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2: Wieder nach 25 Grad auf viel Sonne, kriegen haut 13 Stunden soll sie am ganze Schengen, mehr dann ein bisschen Männer, weil du auch mehr Wolken im Himmel sind. 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
2: Aktuell mal schont ihr ab der A6 Richtung Arel, tischt Mama an der Erde Kapelle, die für Holzsport so gespart. 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Dem Transitverkehr jedoch rekommandiert Ettelbrück größtmisch zum Fahren. 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
1: Dann tun wir das jetzt 7 Uhr.
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1: Wiedermäßig steht sich nicht ganz viel des Wochen, bleibt meistens sonnig, immer drechen, dass sie bei Temperaturen am mittleren 20er Bereich. 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
0: 25 Grad, viel Sonnencreme, Haut, 13 Stunden soll sie schenken, mehr ein bisschen Männer, weil du auch mehr Wolken im Himmel sind, geht dann noch mehr frisch wie Haut, mit Temperaturen um 20 Grad, aber immer noch ganz agreabel. 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
2: Aktuell mal schon die der A6 Richtung Aarel zwischen Mama an der Kapellen, die Wölschbostel gespart. Dann immer noch schon die der Mobil auf der A6 Richtung Aarel, durch auf Strossen, vorne Spur platzweise gespart. Zu Ettelbrück bleibt auf nie die Sali auf der N7 noch bis Mittwoch nicht befahrbar. Dafür sucht auch die Ettelbrück auf der B7 zu. Der Transitverkehr wird rekommandiert, Ettelbrück größtmäßig zu empfohlen. Und auf der N10 als Strecke des Spiebels erfahren von Haut 7 Uhr und bis 16 Uhr gespart bis zum Chantier. Auch zu Kärchen geht der Chantier. Du hast ein 5 der Avenue de Luxembourg. Du hast ein 5 der Avenue Luxembourg an Kärchen. Und das zu Start. Auch zu Kärchen geht der Chantier. Du hast ein 5 der Avenue de Luxembourg. Zwischen der Rue de la Poste und der Rue de la Résistance in beide Richtungen gesperrt und dazu Kärching. Und zum Schluss noch ein kleiner Appell. Am Tunnel Markus wird auf der A30 nicht der Verkehr nach bis zum 7. 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Wird das also auch nur ab 70 km an der Stunde limitiert. Aber für alle Berufstrafik muss ich nur mit Stau rechnen.
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6: Wieder nach 25 Grad an viel Sonne, Krämer haut 13 Stunden soll sie schenken. 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
2: Aktuell nach Chantimobil op der A6 Errichtung Arel ab Strossen aus Pannespur platzweis net befuhrbar. Zu Dilding steht noch ein Bus mit einer Panne an der Rue de la Libération ab der Hecht vom Stadion. Die Strasse ist auch teilweise blockiert und muss man Stau gerechnen können. Und dann noch zum Schluss ein kleiner Appell, und zwar am Tunnel Markusberg auf der A13 lief der Verkehr noch immer bidirektional und das bis zum 7. 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
4: Blick auf vier der Karten um 3 Minuten ob Ning. 24 bis 26 Grad meldet Meteolux für den Mittag. Er bleibt drischen bei einem Wirsel von Sonne Wolken. Und auch die nächste Tag bleibt es nach drischen bei 25 bis 29 Grad meldet Meteolux für den Samstag. 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
1: Accidentum gemeldet gerade auf der Diedlinger Autobahn A3 Richtung Stadt und Beteburger Kreis Brettel für auf der 13 Richtung Schengen zu fahren ist blockiert. 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Chantiener zu Ettelbrück an der Avenue des Alliés auf der National 7. 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
1: Und ein Blick auf die Wetterkarte. 24 bis 26 Grad meldet Meteolux hier heute Mittag. Es bleibt drischen, bei einem Wirsel von Sonne und Wolken. Und auch die nächste Tage bleibt das Nacht drischen, bei 25 Grad ab bis 29 Grad meldet Meteolux für den Samstag. 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
1: Ein Accidentum auf der Diedlinger Autobahn A3 Richtung Stadion Beteburger Kreuz Bretel für auf der 13 Richtung Schengen zu fahren ist zu. Ein Auto und Panhuma dann auf der Escher Autobahn stehen, auf der Richtung Eschtischt, Leidling Nord und Leidling Süd. Das Auto steht auf der Pannenspur. Chantiermobil auf der Arler Autobahn A6 Richtung Arl von Strassen und als Platz weist Pannenspur zu. Chantiermobil auf der A7 Richtung Stadt Tischt im Tunnel Staffel der Anderjonction Grengewald, die Riedspur und Pannenspur sind deals gespart. Chantier auf der Arler Autobahn A6 Richtung Arl Tischt Mama an der Erdekapellen, hat erst die Verholtspur gespart. Am Ende Chantier zu Ettelbrück auf der National 7, du wählst das Zug die Ettelbrück auf der B7 noch zu. 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
1: Im Blick auf die Wetterkarten um 3 Minuten auf 10, 24 bis 26 Grad meldet Meteolux für heute Mittag. Dröschen bleibt es bei einem Wechsel von Sonne und Wolken. Auch die nächste Tag bleibt es nach Dröschen bei 25 Grad und bis 29 Grad meldet Meteolux für Samstag. Sonntag könnte es ein bisschen regnen bei einem 23 Grad.
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1: Ein Auto ein paar Nummer nach Stunden auf der B7 in Richtung Norden um Schluss von der Abfahrt Schieren. Schon Thema Bild an auf der Arl Autobahn A6 Richtung Arl von Strasse nun als Platz weist Pannenspurzau. Schon Thema Bild auf der A7 Richtung Stadt durch den Tunnel Staffel der Anderschance in Grängewald. Die Rätspur an Pannenspur sind Deelzeit gesperrt. Schon Thema auf der Arl Autobahn A6 Richtung Gasbrüch durch der Erdekapelle nach Mämmer. 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Schaut ihr auf der A7 Richtung Stade an der Junction Grängewald Brüttel, für ob der Eint Richtung Trier ausgesperrt. 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
1: den Blick auf die Wetter. Karten um 4 Minuten auf Wiele. 24 bis 26 Grad meldet Meteolux für den Mittag. Es bleibt drischen bei einem Wiesel von Sonne und Wolken. Auch die nächste Tag bleibt es noch drischen bei 25 Grad. Aber bis 29 Grad meldet Meteolux für den Samstag. 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
1: Chantiermobilum op der Arler Autobahn A6 Richtung Aarel vu Strossen und als Platz war es Pannespur gespart. Chantier dann op der A6 Richtung Gasbrösch zwischen der Erdekapellen am Marmacher ist die Verholspur gespart. 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
1: An den Blick auf die Wetterkarten. Um 10 Minuten auf Mittag, 24 bis 26 Grad meldet Meteolux heute Mittag. Es bleibt dröschen bei einem Wiesel von Sonne und Wolken. Auch die nächste Tag bleibt es nach dröschen bei 25 Grad. Und bis 29 Grad meldet Meteolux für Samstag. Sonntag könnte es ein bisschen regnen bei 23 Grad.
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1: Chantemobilum op der Aarler Autobahn A6 Richtung Aarel, wo Strassen nun als Platz weist Pannenspur gesperrt. Chantier dann op der A6 Richtung Gasbrüsch, zwischen der Erdekapellen am Mermaheiers die Verholtspur gesperrt. Chantier op der A7 Richtung Friedhof, op der Hecht von Mierscherbirsch, die Riedspur aus Heil gesperrt. 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
1: Ein Blick auf die Wetterkarten um 3 Minuten auf halb eng. 24 bis 26 Grad meldet Meteolux für den Mittag. Es bleibt drüschen bei einem Wechsel von Sonne und Wolken. Und auch die nächste Tage bleibt es nach drüschen bei 25 Grad. Und bis 29 Grad meldet Meteolux für den Samstag. Der Sonntag kennt lokale bis Sirenen bei 23 Grad. 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
1: Einen Blick auf die Wetterkarte um 3 Minuten auf Bänge. 24 bis 26 Grad meldet Meteolux für den Mittag. Es bleibt drischen bei einem Wiesel für Sonne und Wolken. Und auch die nächste ist, bleibt es nach drischen bei 25 Grad bis 29 Grad meldet Meteolux für den Samstag. 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
1: Es bleibt heute weiterhin drischen mit vereinzelten Wolken im Himmel. Das dann auch bei Temperaturen heute zwischen 19 und 24 Grad. Der Rest von der Woche bleibt es ähnlich, also drischen mit Wolken im Himmel. So dann auch mehr, wo ein paar mehr Wolken wie heute werden abziehen. Und aber auch mehr werden heute drischen bleiben. Und das dann bei Temperaturen zwischen 11 und 23 Grad.
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1: Wir dann immer den Accident. Ich kam ja an Auto auf der A6 Richtung Aare zwischen dem Gasbrecher und dem Zeisinger Kreuz. 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
1: Et bleibt haut weiterhin drischen mat vereinzelte Wolken. Dat dann auch bei Temperaturen haut tischt 19 an 24 Grad. Auch der Rest von der Woche bleibt ähnlich, drischen mit Wolken im Himmel. So dann noch Mur. Mur werden wahrscheinlich mehr Wolken abziehen wie haut, aber auch hier werden drischen bleiben. Und das dann bei Temperaturen Mur tischt 11 an 23 Grad.
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1: Haut bleibt et weiter hindrischen mat vereinzelten Wolken um Himmel, die aber kehren von sich schlossen. 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
1: Heute bleibt es weiterhin drischen mit den vereinzelten Wolken im Himmel, danach bei Temperaturen heute zwischen 19 und 24 Grad. Der Rest von der Woche bleibt es ähnlich. Also drei mit Wolken im Himmel, so dann auch Mur. Auch wenn Mur ein paar mehr Wolken werden aufzählen, auch die werden harmlos sein und es wird drei bleiben. Das dann bei Temperatur Mur zwischen 11 und 23 Grad.

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1: Es bleibt heute auch der Rest vom Tag weiterhin drischen, trotz der vereinzelten Wolken im Himmel. Das dann auch bei Temperaturen heute zwischen 19 und 24 Grad. Der Rest von der Woche bleibt ähnlich, also drischen mit Wolken im Himmel. So dann auch nur, auch von nur, paar mehr Wolken wie Haut werden abziehen. Auch diese sind harmlos an nicht wert drischen bleiben. Und das dann bei Temperaturen nur zwischen 11 und 23 Grad.
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1: Bekannt ist Finn Wolfhard durch seine Rolle in der Serie Stranger Things. 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
1: bleibt heute weiterhin dröschen mit nach vereinzelten Wolken am Himmel. Danach bei Temperaturen zwischen 19 und 24 Grad. Der Rest von der Woche bleibt es ähnlich. Dröschen mit Wolken am Himmel. So dann noch Mühe. Mühe wird ein paar mehr Wolken abzählen wie heute. Die sind aber auch harmlos. Es wird auch dröschen bleiben. Danach bei Temperaturen Mühe zwischen 11 und 23 Grad. 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
2: Schönen guten Abend, Polizei ist ein Accident auf der Escher-Autobahn A4 in Richtung Stadt. 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Da würde ich natürlich ganz gut aufpassen. Ein Accident mit zwei Gefahren gemeldet um 1086 auf der Kuckelscheuer, auf der Höhe vom Park N3. Die Straße ist komplett gesperrt. Also die Strecke dann evitieren, hier über die Kuckelscheuer an grossräumig empfohlen, wenn ich gibt, das rekommandiert die Police. 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
1: Und damit ist es 6 Uhr.
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0: An den Autobahn op der A3 Richtung Frankreich bei der Sortie Levinger als fortgemeldet. 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